völlige Verwirrung. Die Hessischen überliefern sich als Kriegsgefangene.